Die beliebten Freitagsführungen auf Schloss Weinberg starten wieder in die neue Saison. Von Mai bis Oktober haben Besucherinnen und Besucher jeden Freitag die Möglichkeit, das eindrucksvolle Renaissance-Schloss im Rahmen einer offenen Führung zu entdecken. Gestartet wird am 1. Mai. Treffpunkt ist jeweils um 14 Uhr an der Schlossrezeption. Eine Voranmeldung ist nicht erforderlich. 4 erfahrene SchlossführerInnen nehmen interessierte Besucherinnen und Besucher mit auf eine Zeitreise durch die vergangenen Jahrhunderte.

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Ein Abend mit dem renommierten Ökonomen Nico Pech zeigt, warum Überfluss uns belastet und wie Befreiung davon unsere Lebensqualität stärken kann. Ein packender Vortrag für alle, die spüren, so wie jetzt kann es nicht weitergehen. Am Freitag, den 8. Mai um 19 Uhr im Pfarrsaal in Bad Zell. Nähere Infos gibt's auch unter www.muehlviertleralm.at.

Die Schlossgalerie Weinberg lädt zur Doppelvernissage. Die Fotografische Gesellschaft Oberösterreich und der Schlossmaler Judy Mardinli, der letzten Sommer einen Monat lang Artist in Residence auf Schloss Weinberg war, stellen aus. Die Ausstellungseröffnung ist am Donnerstag, den 7. Mai um 18 Uhr in der Schlossgalerie von Schloss Weinberg. Der Eintritt ist frei.

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Der Verein mitsinn.org lädt zu Naseweisheiten, was ich als Clown über das Leben lernte. Barbara Pachel-Eberhardt war lange Clown-Doktor und schenkte schwerkranken Kindern und ihren Eltern Momente von Freude, Nähe und Leichtigkeit. Als dann ihre Familie tödlich verunglückte, wurde diese Lebensschule des Clownseins zur Rettungsleine. Der Clown half ihr nicht zu zerbrechen, sondern dem Schmerz mit Mut und Menschlichkeit zu begegnen. In ihrem berührenden und zugleich humorvollen Vortrag erzählt Barbara Pachel-Eberhardt, warum die Haltung des Clowns uns allen helfen kann, auch in dunklen Zeiten das Licht nicht zu verlieren. Naseweisheiten am 6. Mai um 19 Uhr in der Bruckmühle Pregarten.

Der Bernie Wagner, der macht wieder Slapstick mit Sprache, verbales Jiu-Jitsu also. Er kommt mit seinem neuen Programm Monster in die Bruckmühle in Pregarten. Seitdem gesagt wurde, dass auch in ihm ein Monster schlummert, klammert sich Österreichs beliebtester Zottelfrisurträger mit Zähnen und Klauen an seinen Humor. Nur so kann er seine Angst lang genug bezähmen, um sich auf die Suche nach dem Ungeheuer zu machen. Irgendwo da drin muss es doch sein. Oder? Bernie Wagner mit Monster am 15. Mai um 19:30 Uhr in der Bruckmühle Pregarten.

Fünf Achterlin-Ehren kommen beim Klamm Live in den Meierhof in Klamm. Fünf Achterlin-Ehren sind eine Institution der österreichischen Musiklandschaft und sie feiern ihr 20-jähriges Bandbestehen. Fünf Achterlin-Ehren haben mit ihrem Wiener Soul wohl den gemütlichsten und lässigsten Beitrag zum Austropop geleistet. Das Konzert findet am Freitag, den 15. Mai ab 20 Uhr am Meierhof in Klamm statt. Und als kleinen Vorgeschmack schneiden wir jetzt mal die Geburtstagsmelone für Fünf Achterlin-Ehren an.

fünf Achterlin Ehrenwanders. Die spielen am Freitag, den 15. Mai beim Klamm Live im Meierhof in Klamm. Beginn ist um 20 Uhr.

0: Endlich wieder richtiger Austropop. Das hört man oft, wenn über das Duo Edmund aus dem Wienerwald gesprochen wird. Roman Messner und Markus Kadenski schreiben wunderschöne zweistimmige Mundartsongs aus dem Bauch heraus, vereinen darin das Beste des alten Austropop mit aktuellem Songwriting und treffen damit gemischt mit einer guten Portion Rock voll ins Schwarze. Unterstützt werden sie bei ihrem Konzert in Freistadt von Bäder mit Palme. Der verbindet entspannte Offbeat-Vibes mit tiefgründigen Mundarttexten und bringt das Mühlviertler Lebensgefühl direkt auf die Tanzfläche. Edmund mit Support Bäder mit Palme am Freitag, den 15. Mai ab 20 Uhr in der Messehalle Freistadt. Nähere Infos gibt's unter lokal-buene.at.
1: So negativ ist, oder? Das Leben ist doch eh nicht so schlecht. Schau das nur an. Check's mal auf. Yeah!

Der Schlossverein Hagenberg lädt zur Ausstellungseröffnung. Monika Breitenfellner stellt im Zwinger von Schloss Hagenberg Lithografien aus. Die Vernissage ist am 8. Mai um 19 Uhr. Marinate Moran spricht zum Werk. Die Musik kommt von Traudi Eibensteiner auf der böhmischen Hakenharfe. Die Ausstellung ist dann noch bis 24. Mai geöffnet.

Ein ganz besonderer Jazzabend steht am Mittwoch, den 6. Mai, ins Haus. Da ist das Clemens-Magdl-Trio in Hagenberg zu Gast und bringt modernen, energiegeladenen Jazz auf die Bühne. Als besonderes Highlight des Abends wird der renommierte amerikanische Saxophonist Seamus Blake das Trio bereichern. Ein international gefeierter Musiker, der an diesem Abend live im Cube 49 zu erleben ist. Am Mittwoch, den 6. Mai ab 19.30 Uhr im Cube 49 im Softwarepark in Hagenberg. Bei Schönwetter wird die Veranstaltung erstmals draußen auf der Outdoor-Bühne stattfinden.

Raphael Campel zeigt in der Brauhausgalerie Freistadt seine Ausstellung My Inner Creature. Seine Arbeiten entstanden aus einer persönlichen Innenwelt heraus und bewegen sich zwischen Fantasie und Intuition. In Campels Werken treten Wesen, Formen und Strukturen auf, die sich bewusst einer eindeutigen Deutung entziehen. Besonderes Element ist eine stille Auktion, bei der alle Werke erworben werden können. Der gesamte Erlös wird gespendet. Die Vernissage ist am 7. Mai um 19 Uhr in der Brauhausgalerie in Freistadt. Die ist immer an Samstagen von 13 bis 18 und an Sonntagen von 10 bis 15 Uhr geöffnet.

Am Meierhof in Klamm heißt es bald, Blutschink spült bloß Schink. Und wenn es das heißt, dann hat sich das Ehepaar aus dem Lechtal Verstärkung geholt. Da steht dann eine vielköpfige Truppe auf der Bühne und er bringt den Beweis, dass die Blutschink-Songs auch für diese Variante wie geschaffen sind. Je nach Besetzung sind dann bis zu 10 MusikerInnen am Werk und man darf sich sicher sein, dass die Songs wie frischer, übermütiger Bergwind durch die Konzerthallen des Landes wehen. Blutschink spielt Blasschink am Donnerstag, den 14. Mai, beim Klamm Live im Meierhof in Klamm. Beginn ist um 20 Uhr.

Der Verein Cookie-Um, Kunst- und Kulturinitiative Unteres Mühlviertel, lädt zum Konzert mit dem Anna Buchecker Duo. Am 8. Mai um 20 Uhr spielt sie in der Kunsthalle Meierhof in Schwertberg.

Das Trio Lepschi kommt in den Meierhof in Klamm. Was die drei Herren Stefan Slupetzky, Martin Zrost und Thomas Slupetzky vollführen und auf sehr kunstvolle Art zu zelebrieren wissen, ist die zeitgenössische Interpretation des Original-Wiener Sounds. Bissige, manchmal makabere und böse, aber auch sehr schwermütige, tiefgründige und verträumte Wortspielereien vereinigen sich da mit dem traditionellen Wiener Klang, ein bisschen Jazz und modernem Liedermachertum zu einem faszinierenden und vielschichtigen Hörerlebnis. Trio Lepschi am Freitag, den 8. Mai ab 19 Uhr beim Klamm Live im Meierhof in Klamm. Als kleinen Vorgeschmack gibt's jetzt ein Stück von Trio Lepschi.

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Das Trio Lepschi war das. Die spielen am Freitag, dem 8. Mai beim Klamm Live im Meierhof in Klamm. Beginn ist um 20 Uhr.

Am Donnerstag, den 14. Mai, lädt das Diakoniewerk Gallnerkirchen zum traditionellen Diakoniefest ein. Ein buntes, offenes Fest für alle, bei dem Musik, Begegnung und Inklusion im Mittelpunkt stehen. Ab 10.30 Uhr sorgen zum Beispiel die Bands De Stravanza und Jack de Busch für musikalische Stimmung. Gleichzeitig startet ein vielfältiges Programm mit Spiel und Bewegung. Ab 11 Uhr begeistern Straßenkünstler Nils Müller und die Feuersterne das Publikum. Den ganzen Tag über laden Angebote zum Mitmachen und Verweilen ein. Diakoniefest am Donnerstag, den 14. Mai in Gallnerkirchen.

David Hebenstreit alias Sir Tralala beehrt die Ruine Riedeck mit seinen abstrusen Liebesballaden, Außenseiterhymnen und Familiendrama-Begleitmusik. Sir Tralala musizierte schon als Gast auf mehr als 30 veröffentlichten Alben, komponierte und produzierte Musik zu Kino- und Fernsehfilmen und stand bei bislang rund 1000 Konzerten in 12 Ländern auf der Bühne. Und nun kommt er in die Burgruine Riedeck am Samstag, den 2. Mai um 20 Uhr.

Das Kulturzentrum Malaria in Tragwein lädt zum Konzert. The Kippers spielen live. Nachdem das Konzert im Winter leider krankheitsbedingt abgesagt werden musste, gibt's jetzt großartige Neuigkeiten und einen Ersatztermin. Am 9. Mai um 20 Uhr spielen The Kippers live im Kulturzentrum Malaria in der Zellerstraße in Tragwein. Beginn ist um 20 Uhr.

JazzfreundInnen aufgepasst. Wolfgang Mutspiel und das Chamber Trio kommen beim Klamm Live in den Meierhof in Klamm. Erklärtes Ziel des Chamber Trios ist es, ein interaktives, polyphones, musikalisches Netz zu knüpfen. Alle drei Musiker verbindet ein ausgeprägtes Gespür für Klangkultur, durch das sie ihrem Instrument zahlreiche unterschiedliche Klangfarben entlocken können. Auch sind sie große Improvisatoren, die die Freude am Erschaffen von Musik im Moment vereint. Das bedeutet aber auch, dass stets ein gewisses Maß an Risiko während des Musizierens vorhanden ist und macht jedes Konzert zu einer einzigartigen Momentaufnahme. Wolfgang Mutspiel und das Chamber Trio am Samstag, den 9. Mai beim Klamm Live im Meierhof in Klamm. Beginn ist um 20 Uhr.

Das Trio Lepschi kommt in den Meierhof in Klamm. Was die drei Herren Stefan Slupetzky, Martin Zrost und Thomas Slupetzky vollführen und auf sehr kunstvolle Art zu zelebrieren wissen, ist die zeitgenössische Interpretation des Original-Wiener Sounds. Bissige, manchmal makabere und böse, aber auch sehr schwermütige, tiefgründige und verträumte Wortspielereien vereinigen sich da mit dem traditionellen Wiener Klang. Ein bisschen Jazz und modernem Liedermachertum zu einem faszinierenden und vielschichtigen Hörerlebnis. Trio Lepschi am Freitag, den 8. Mai ab 19 Uhr beim Klamm Live im Meierhof in Klamm. Als kleinen Vorgeschmack gibt's jetzt ein Stück von Trio Lepschi.

Das Trio Lepschi war das. Die spielen am Freitag, dem 8. Mai beim Klamm Live im Meierhof in Klamm. Beginn ist um 20 Uhr.

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Ankündigung der Lesung des Literaturkreises Federspiel in Linz. Ich möchte Sie auf eine Lesung des Literaturkreises Federspiel aufmerksam machen. Diese findet am Mittwoch, den 6. Mai 2026 um 18.30 Uhr in der Stadtbibliothek Urfa im Neuen Rathaus, Hauptstraße 1 bis 5 statt. Die Bibliothek befindet sich im Erdgeschoss. Der Eingang erfolgt über die Hauptstraße, nicht über den Haupteingang. Zum Thema Im Schatten des Kleiderständers lesen in

Möglichkeiten, unter anderem in der Parkgarage unter dem neuen Rathaus. Wir vom Literaturkreis Federspiel freuen uns auf Ihr Kommen.

0: Davon muss ich mich jetzt erstmal holen, ey. Frieda, hast du den Scheiß gehört? Kann man sich ja nicht anhören.
1: Ein ganz besonderer Jazzabend steht am Mittwoch, den 6. Mai, ins Haus. Da ist das Clemens Magdl Trio in Hagenberg zu Gast und bringt modernen, energiegeladenen Jazz auf die Bühne. Als besonderes Highlight des Abends wird der renommierte amerikanische Saxophonist Seamus Blake das Trio bereichern. Ein international gefeierter Musiker, der an diesem Abend live im Cube 49 zu erleben ist. Am Mittwoch, den 6. Mai ab 19.30 Uhr im Cube 49 im Softwarepark in Hagenberg. Bei Schönwetter wird die Veranstaltung erstmals draußen auf der Outdoor-Bühne stattfinden.

Der Meierhof in Klamm öffnet seine Pforten für eine besondere Bühne. Als kleine, feine Schwester der großen Klamm-Live-Konzerte präsentiert der adaptierte Stadl ein vielfältiges Programm auf höchstem künstlerischen Niveau. Von Jazz und Funk über Wiener Lied bis hin zu musikalischen Interpretationen großer Theaterstoffe reicht das stilistische Spektrum. Zwei der Veranstalter, nämlich Alexander Spritzenhofer und Helmut Nowak, haben ein neues monatliches Format bei uns im Freien Radio Freistadt. Say Jazz heißt das. Gerne mal vorbeischauen auf unserer Website www.frf.at. Jetzt aber zum Programm der Eröffnungstage. Gestartet wird mit Ignaz Ginön. Würde man den Sound in den ersten Takten im Amerika der 70er verorten, so macht einem das Wienerische sofort einen Strich durch die Rechnung. Inspiriert von der Patina legendärer Bands aus dem Golden Age des Funk, wartet die Ginön mit einem achtköpfigen Ensemble auf, das keine Wünsche offen lässt. Ignaz Ginön und Entourage am Donnerstag, den 30. April um 18.30 Uhr im Meierhof in Klamm. Am Tag drauf, am Freitag, den 1. Mai, da gibt es eine Kombi, Kabarett und Jazz. Gestartet wird mit Barbara Blaha, unbequem, klug und sehr unterhaltsam. Barbara Blaha nimmt sich das Patriarchat vor und rechnet mit dem Alltagswahnsinn ab und macht sichtbar, warum Frauen im Leben noch immer viel zu oft die Schwerarbeit übernehmen, bezahlt wie unbezahlt. Ein Abend für alle, die mit viel Humor schlauer werden wollen und danach garantiert nicht mehr so tun können, als wäre alles halb so schlimm. Und Jazz gibt's natürlich auch an diesem Abend. Ulrich Drexler mit dem Azure Trio kommt in den Meierhof in Klamm. Mit Azure versucht sich Ulrich allen gängigen Stilrichtungen und Genres bewusst und mutig zu entziehen. Der Tiroler Schlagzeuger Raphael Keuschnick und die Wiener Bass-Ikone Oliver Steger bilden dabei das Fundament von Azure. Gemeinsam liefern sie die markerschütternden, gnadenlosen Beats und Bässe, die den Hörer und die Hörerin nicht still sitzen lassen. Und am Samstag, den 2. Mai, tags drauf, geht's gleich weiter, wieder mit Kabarett und Jazz. Christina Kessler kommt mit ihrem Programm Nachspielzeit. Sie wechselt sich pünktlich zur Nachspielzeit von der Randgruppenersatzbank aufs Spielfeld ein und hofft zumindest dieses Mal das Match gegen SK Kapital zu gewinnen. Ein super Match zwischen Kiesler und Publikum. Eine starke Offensive für die Lachmuskeln und zärtliche Defensive für Hirn und Herz. Und das Jazzkonzert, das bestreiten Roundabout featuring Lorenz Wiedauer. Mit Energie und Musikalität produzieren die Musiker facettenreiche Klangwelten, ohne dabei den Flow von Rhythmus und Melodie zu verlieren. Also, wie gesagt, ein buntes Programm am Meierhof in Klamm. Das ganze Programm gibt's nochmal unter klamm.live.at/kultur-im-meierhof.